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So, check. Einen wunderschönen Donnerstagabend. Es ist Minios Time, es ist The Power of House. Es ist 18 Uhr und schön, dass ihr da seid am Vatertag. Wir machen das Ganze bis 22 Uhr. Also auf jeden Fall schön dranbleiben. Ich bin heute nicht alleine, aber dazu später auf jeden Fall mehr. Wir machen heute mal ganz ruhig die erste Stunde. Bisschen warm werden, bisschen reinkommen. Wünsche euch auf jeden Fall einen schönen Vatertag. Schön zuhören, schön aufdrehen. Es wird auf jeden Fall, wie nenne ich es, eskalieren. Heute ist ja Donnerstag, der bessere Freitag. Und heute ist Feiertag. Wunderbar. Grüße, Wünsche, www.hausner.fm. Ihr kennt das Spielchen. Ansonsten über die VR One App. Oder schreibt mir was über die Telegram-Gruppe der Haustime Community. Ich freue mich auf euch. Ich sag bis gleich.

So, ihr Lieben. Ich habe einen Gruß in der großen Wunschbox, und zwar von der Evelyn. 44 aus Verdol. Sie hat geschrieben: Hallo Menios, einen schönen Donnerstag, Feiertagabend wünsche ich euch allen und Vatertag natürlich. Sehr schön, dass du heute wieder auflegst und das nicht alleine. Lass es krachen, Partytime. Ich habe wie immer keine Musikwünsche. Ja gut, das hast du im Grunde wirklich nie. Also es sei denn, es soll ein bisschen schneller sein. Das weiß ich von dir. Sonst schreibst du noch, aber du rockst das schon. Schöne Grüße an alle, die zuhören, an dich ins Studio nach Verdol, an alle Telegrammis und vor allem liebe Grüße an meinen Schatz Aaron. Ich liebe dich über alles von ganzem Herzen. Von Evelyn aus Verdol. We are one. Ja, da gibt es eine Kleinigkeit zu sagen. Ich bin tatsächlich nicht zu Hause. Also ich bin nicht in meinem Heimatstudio. Ich bin woanders. Infos gibt es aber immer noch gleich oder später. Alles mit der Ruhe, alles mit der Zeit. Aktuell hört ihr Billie Jean bzw. Michael Jackson mit Not My Lover im Lizard Remix. Falls ihr weitere Grüße und Wünsche habt, schickt sie mir ins Studio. Ich freue mich auf euch. Heute ist Vatertag. Wir haben noch ordentlich Zeit. Die erste halbe Stunde haben wir rum. Wir machen bis 22 Uhr. Schauen wir mal, wie lange noch. Auf geht's!

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So, Liebe. Die erste Dreiviertelstunde ist rum. Ich würde mal sagen, das war genug Rumgeplänkel für den Anfang. Ich starte mal so langsam so Richtung Aufwärmphase. Bis sie natürlich hintenrum wieder komplett eskalieren. Also, ihr kennt mich. Das ist der Power of House. Herzlich willkommen auf Hausheim FM. Alle, die neu zugeschaltet sind, das ist 18.46 Uhr. Und ihr hört gerade Mercer und Ron Carroll mit Satisfy. Könnt ihr auch gerne nachlesen in der Tracklist, falls euch der Track gefällt. Ansonsten Grüße und Wünsche. Weiterhin gerne gesehen, gerne gelesen. Ich weiß, heute ist Vatertag. Aber aufdrehen lohnt sich heute. Aufdrehen lohnt sich.

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So, herzlich willkommen zurück aus der Werbepause. Wir fangen wieder langsam an. Here we go. 2. Stunde meinerseits von mir.

jetzt aber Grüße und Wünsche auf jeden Fall ab in die Gruppe. In die Gruppe? Moment. Auf die Website. We are one in die Elf, wie auch immer. Es wird Zeit, dass ihr da seid. Es wird Zeit, dass wir aufstehen, dass wir wach werden und auf jeden Fall den Vatertag genießen. Schön, dass ihr da seid.

Seid ihr da? Seid ihr ready? Seid ihr am Start? Es ist 19:35 Uhr. Und das ist mein Key. Meine Philosophie. Das ist aus einer FM. Ich würde sagen, Grüße und Wünsche gibt so viel vor. Wir haben noch ein bisschen Zeit. Machen wir große Grüße und Wünsche-Runde.

So, ihr Lieben, es ist Zeit. Es ist Zeit für die große Wünsche. Ich fange mal oben an. Und zwar hätten wir den Marke 53 aus Hannmünden. Einen wunderschönen wünsche ich dir. Losgeschrieben. Also, ich mache mir gerade einen Tee. Klingt komisch, ist aber so. Schönen Vatertag allen. Küsschen, we are one. Ein Tee um diese Uhrzeit. Ein Tee. Ich glaube, da müssen wir ein bisschen was dran ändern. Es gibt da sowas mit so ein paar Prozenten obendrauf. Für Vatertag muss das auch sein. Wenn jetzt mit den Frosty 43 aus Verdola schreibt, dann hau ich mal ein paar Grüße raus zu dir. Alle Hörer, die Telegrammis und besonders die, wie üblich, die Ellie, Anna und meinen Lieblingsschatz Evelyn, die ich über alles liebe. Dreh auf, dreh ab, Party, let's fetz und dickes We Are One. Ja, schön, dass du auch dran bist. Wir haben noch zwei weitere Grüße, denn Dominik 35 aus Waldes, ich kann das nie aussprechen, letztes Mal hast du auch geschrieben. Waldestetten, Waldstetten, ich hoffe, das ist so richtig. Ich kenne den Ort nicht, aber ist cool. Du schreibst gerne Musik. Grüße von der Dartmeisterschaft aus Waldstetten. Bester Mann unseres Vereins, unser Vorstand, der Nico. Also Grüße gehen raus an den Nico. Ich hoffe, ihr hört noch zu. Grüße kamen heute ein bisschen später. Und zu guter Letzt der Patrick, 38 aus Ammensen. Ammensen. Ist das richtig? Ammensen mit Doppel-M. Ammensen. Heute ist wieder ein schöner Tag. Ihr kennt mich. Du hast auf jeden Fall geschrieben, Lars Ebrecht feiert seinen Geburtstag. Vielen Dank für die Einladung und auf einen schönen Abend. Ja, Moment. Was soll das denn jetzt? Also, alles Gute wünschen und dann abhauen, oder wie? Auf den Geburtstag. Wie? Nicht auf Hausstein. Was soll das denn? Ich dachte, wir machen heute hier Rambazamba. Lieber Patrick, schön, dass du geschrieben hast. Und dann alle natürlich auch, wer was loswerden will, Grüße und Wünsche. Und ab der dritten Stunde habe ich jemanden, der sich gerne vorstellen möchte. Ah, seid gespannt. Ich weiß nicht, der eine oder andere kennt ihn vielleicht auch nicht. Ich sag einfach bis gleich. Wir machen noch weiter 10 Minuten, dann ist die Werbepause. Ich sag bis gleich. Abfahrt erstmal.

So, letzter Track vor der Werbung. Passt ja, richtig. The Final Countdown vor der Werbung. Kannst du nochmal abreißen?

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0: Okay, ihr Lieben, Hausheim FM. Seid ihr da? Seid ihr am Start? Habt ihr gute Laune? Bislang 2,5 Stunden haben wir. Naja, gut, das wäre jetzt gelogen. 2 Stunden haben wir im Grunde rum. Ich schau mal in der großen Wunschbox, wen wir da noch haben. Gar keinen, gar keinen. Okay, jetzt bin ich ein bisschen traurig. Ich glaube, ich bin gleich Helene Fischer. Atemlos durch die Nacht und das in ganz schön langsamem Tempo, dass ihr alle schön mittanzen könnt. Also wenn ihr jetzt nicht mal langsam wach werdet, dann muss ich noch mehr wach werden, noch mehr wacher werden. Die Telegram-Gruppe wird so langsam wach. Ein paar GIFs kommen hier rein, ein bisschen schreiben. Es ist auch erst früh in der Nacht, im Abend. Schön, naja gut, ehrlicherweise, ich habe jemanden mitgebracht für heute Abend. Ja, der ab und zu mal Bock hat, den ein oder anderen Übergang zu machen. Ich rede das gerade so schlecht. Dabei ist das gar nicht gewollt. Nee, um es ehrlich zu sagen, ist das der Mann, der Mensch, der mir überhaupt dazu geholfen hat, durch den ich das überhaupt mache. Also muss ich ganz ehrlich sagen, durch den bin ich überhaupt hier und mache das Ganze hier. Ich gebe einfach mal das Mikrofon weiter und sag einfach mal Hallo.
1: Hallöchen, ja, was soll man dazu noch sagen? Erstmal, was eine Ehre. Damit habe ich jetzt natürlich nicht gerechnet mit so einer Anfrage, mit so einer Ansage. Ihr Lieben, es ist 20.17 Uhr, wir sind 2,5 Stunden on air. Erstmal ein ganz, ganz dickes Lob. DJ Menius hier auf Hausheim FM. Ganz, ganz klasse Job. Naja, ich stelle mich einfach mal vor. Vielleicht kennt mich ja wirklich der eine oder andere. Lang, lang ist her. Vielleicht sagt einer, boah, die Stimme, die kenne ich noch. Naja, ich bin DJ Ampex, ebenso aus Werdohl. Hab ein bisschen Bock hier mitzumachen. Vielleicht könnte es sein, dass man vielleicht in Zukunft noch ein bisschen mehr dann von mir hört auf diesem Kanal, sage ich mal. Wir schauen einfach mal. Wir machen auf jeden Fall noch ein bisschen. Auf jeden Fall ganz, ganz dickes Lob und einfach mal so einen virtuellen Applaus hier an Menius. Haut mal ein bisschen was rein, haut in die Tasten. Haustime.fm. Gruß- und Wunschbox benutzen. Wir sind noch ein bisschen da. Ich gebe das Mikro nochmal ab. Und wir hören uns auf jeden Fall.
0: Vielen, vielen Dank. Vielen, vielen Dank dafür. Ja, ihr Lieben, ihr habt die Person kennengelernt. Und ihr werdet, denke ich mal, in der nächsten Zeit auch das ein oder andere mehr erleben. Oder hören auf jeden Fall. Vielleicht auch mal in Farbe, in Live. Das wissen wir noch nicht, das müsst ihr noch ein bisschen abklären, wie das Ganze hier so bei uns zumindest ist, weil wir haben da ein bisschen was vor. Ob das so klappt, können wir noch nicht sagen, aber im Grunde mit dieser Person, mit dem wunderbaren Ampex, wird es so sein, dass ich mein Special mache. Heute ist, ich sag mal, Warm-up. Eigentlich waren es 5 Stunden, es wären gerade 4 Stunden, weil eine Stunde ist ein bisschen Technik und so weiter. Wer auch immer das kennt, Kabel funktioniert nicht, dann bist du ein bisschen am Popos gekniffen. Aber gut, so viel dazu. Dankeschön für das Kompliment. Und wir reißen auf jeden Fall jetzt die Hütte ab. Wir haben auf jeden Fall noch 2 Stunden mindestens auf der Uhr. Mindestens. Und wenn ihr Bock habt, große Wunschbox auf jeden Fall füllen. Umso geiler wird es hier, umso geiler für euch. Wir machen weiter mit Rock This Party. Ihr seid auf Hausheim FM. Das ist The Power of House. Und heute ist Donnerstag, der bessere Freitag. Viel Spaß!

Mal richtig auf. Allen einen schönen Freitagabend. Wünsche habe ich keine. Läuft aktuell von alleine. Naja, gut. Zu einer Frage habe ich aber noch was. Freitag. Oh, ich habe es falsch gelesen. Ich habe Freitag gelesen. Feiertag. Oh, Gottes Willen. Ich habe Freitag gelesen. Gerade das dritte Mal schon. Dankeschön, lieber Chrissy. Feiertag, nicht Freitag. Heute ist der bessere Freitag. So, genau. So war das. Ja, dann mach mal deine Bude sauber, wie auch immer, ordentlich aufdrehen. Kühles Blondes wird dazu, glaube ich, auch passen. Es ist 20.30 Uhr und die Eddie hat mir geschrieben, 43 Jahre jung aus Sellen. Sie hat geschrieben, och, hab's jetzt erst geschafft, aber schön, dass du Moment. Aber schön, dass du noch da bist. Liebe Grüße an dich, Aaron und Evelyn, Anna, Claudia und alle restlichen Telegrammis und Zuhörer. Let's go, we are one. An dieser Stelle erstmal vielen, vielen Dank. Grüße gehen auf jeden Fall raus an alle, die gegrüßt werden wollen. Ja, was soll ich anders noch sagen? Außer, macht die große Wunschbox voll. Wir rocken heute auf jeden Fall Hausheim FM.

0: Außerdem, wisst ihr, was ich gerade gehört bekommen habe? Der DJ Impex, der hat jetzt gerade richtig Bock. Der hat gerade richtig, richtig Bock bekommen und hat gerade gefragt, ob wir verlängern können. Was soll das denn heißen hier? Sind wir zu langsam? Sind wir zu schnell, weil keine Grüße und Wünsche da sind? Müssen wir deswegen schon verlängern? Ich glaube, wir haben einfach richtig Bock, oder?
1: Ja, auf jeden Fall Bock, aber wir müssen den Leuten ja auch eine Chance geben. Deswegen verlängern wir einfach mal, ne? Würde ich mal behaupten. Gucken wir mal. Aber Leute, haut was rein. Haustime.fm.
0: Ihr habt's gehört. Abfahrt.

Hans und FM, wo seid ihr? Boah, heute ist ein guter Tag. Heute ist ein richtig, richtig guter Tag hier. Ich hab so gute Laune. Und der MPEX übrigens auch. Rief er von der Toilette. Put your hands up. Hans und FM. In 3, 2,

Cosmo Vision mit Tiesse und Anna zusammen. Es ist 20.51 Uhr. Und wenn ihr Bock habt, macht die große Wunschbox voll, dann gibt's auf jeden Fall Verlängerungen. Ungen, ne? Mit UNG am Ende.

0: So, Grüße und Wünsche, kurz vor der Werbepause. Hätte mir Lepsi39 aus Berlin schreibt, schönen guten Abend an dich, das gesamte Team und die anderen Hörer da. Wir wird man ja wach, weil man gleich zur Nachtschicht muss. Boah, okay. Rest in peace, Lepsi auf jeden Fall. Arbeiten jetzt, Nachtschicht hatte ich zum Glück hinter mir. Deswegen habe ich auch morgen frei und kann heute richtig durchziehen mit euch. Du hast doch geschrieben, unterlegt der Hermenius auf und weil geil, wie geil hast du vielleicht was von Avicii oder Timmy Trumpet oder was mit Züge da? Lokführer bin ich, wäre nice, we are one. Also Timmy Trumpet habe ich schon gezockt, Avicii hatte ich auch. Ich schau mal, was ich da machen lässt. Also du bist ja noch in einer Stunde erst, ne? Du hast ja noch eine Stunde. Mit Fahrt im Auto, ja gut, das passt. Ich zock hier auf jeden Fall was, kein Problem. Dann jetzt wird zweimal den Ralf. Okay, ich pack das jetzt mal in einer einzigen, in einem einzigen Gruß. Schreibt, hallo DJ, ich höre sonst Hardbass auf Technobass. Auf, Moment, Hardbass auf Technobass. Gibt's das überhaupt? MPEX auch so, nee. ihr wisst, was ich meine. Er hat geschrieben, da ist zurzeit aber kein DJ. So bin ich hier bei dir dabei und muss sagen, das fetzt voll rein. Der Bass kommt so langsam und trocken, macht mega Spaß. Langsam und trocken, das sagt sie auch immer. Okay, wir driften ab, ich drifte ab. Okay, also schreibst du nur, ich bin ab und jetzt höre ich öfter Haustime FM und bin auf jeden Fall dabei. Das freut mich, lieber Ralf. Ach, mit PH. Ralf mit PH. Na gut. Zwei Grüße haben wir noch. Möchtest du einen vorlesen oder soll ich erstmal noch machen und du möchtest danach? Oder? Nee, ich frage. Hast du? Möchtest du?
1: Alles gut, ich lese gerade hier. Verlängerung. Da haben wir doch gerade drüber gesprochen. Wie geil ist das denn? Der Chrissy39 aus Haddenhausen. Verlängerung schreibt er. Ich bin auf jeden Fall am Start und feier euch. Vielleicht mit einer kleinen Oldschool-Hip-Hop-Runde. Vielleicht habt ihr ja da was Cooles. So, next episode. Ich habe eine kleine Idee. Aber es wird keine Hip-Hop-Runde, aber ich habe eine Idee.
0: Okay, dann würde ich sagen, ist das oder wird das dein Part? Ich merke, wenn ich hier reinspreche, habe ich ein bisschen zu viel Bass. Das klingt viel besser bei dir. Mikrofon mal ein bisschen weiter weg. Ah, weiter weg ist manchmal besser. Ah, okay. Ja, das ist nicht mein Mikrofon. Also das ist ein sehr gutes. Ich habe ein beschissenes, ehrlicherweise.
1: Mikrofon ist Mikrofon. Ich bin einfach 20 Jahre älter gefühlt.
0: Bist du tatsächlich, oder? Nee.
1: Hör doch auf.
0: Ich kann nicht mehr. Gut, ein bisschen Mikrofon weiter weg vom Mund, dann passt das Ganze. Wir haben noch zu guter Letzt den Ramon 1999 aus Schweiz. Bist du echt fast ein 2000er? Aber eigentlich nur 90er, ne? 90er? Ja, gut, passt schon. 27 müsstest du sein, eventuell, oh, kommt auf den Monat an. Du hast auf jeden Fall geschrieben, Junge, Sound ist brutal, da gibt's keine Wünsche, on top, also einfach weiter so. Meine Frage, machen wir weiter so oder sollen wir was ändern?
1: Nein, wir machen einfach weiter so, ist doch locker, easy.
0: Easy peasy, machen wir weiter so. Alles klar. Ich hab Bock zu quatschen, weiß ich auch nicht. Bisschen Quasselwasser getrunken. Egal, machen wir aber weiter. Die Musik läuft. Ich sag bis gleich. Ein Track haben wir noch hier am Start. Und dann geht's kurz in die Werbepause in Stunde Nummer... Ist das schon 4? Warte mal, 21, 22? Doch klar, dann ist das in Stunde Nummer 4. Okay, alles klar. Rechnen muss gelernt sein. Ich war nicht in der Schule, ich war zu Hause.

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So, Awesome FM, herzlich willkommen zurück aus der Werbepause in Stunde Nummer 4. Bisschen Grüße, Wünsche, bisschen mehr Küsschen aufs Nüsschen. Wir starten, wir machen weiter. Schön, dass ihr da seid.

So, ihr Lieben, 21.12 Minuten, erstmal schön hier in den Gesang reinlabern, lieben wir. Seid ihr gut drauf? Housetime.fm. Ich habe mal ganz kurz übernommen. MPEX an den Decks. Danke an Emenius. Stunde 4, glaube ich, ist es, oder? Stunde 4. Krasse Scheiße, 14.05. Es ist der Donnerstag, es ist der Vatertag. Wir haben ein bisschen verlängert. Ich weiß nicht, ob ihr es gesehen habt. Ein bisschen ist gut. Ein bisschen ist gut. Wir haben Bock. So, ungewohnte Stimme vielleicht auf dem Kanal. DJ MPEX, möchte noch mal ganz kurz mich vorstellen. Vielleicht kennt einer die Stimme. Lang, lang ist es her. Anderes Radio, andere Zeit. Ich möchte gar nicht mehr dazu sagen. Jetzt auf Housetime.fm mit Emenius. Freue mich total. Nicht bei ihm, hat er, glaube ich, schon gesagt. Wir sind im Rigo in Werdohl. Ihr Lieben, genießt die Zeit. Der Abend ist lang. Die Nacht wird lang. Haut noch mal was rein. Ich sehe gar nichts. Wie funktioniert denn das hier, Menius? Gruß- und Wunschbox benutzen. Oder halte ich das Mikrofon verkehrt rum?

So, ihr Lieben, wie sieht's denn aus? So um 21.30 Uhr. Es ist immer noch der Vatertag. DJ Menios hier, Haustime.fm. Mit meiner Wenigkeit hier als ja, Sidekick oder wie auch immer man das nennt. Erste Mal auf Haustime FM, der MPEX mit dabei. Haut noch ein bisschen was raus, wir haben ein bisschen verlängert. Ich gebe aber das Mikrofon mal wieder ab. Das war mal so eine kleine Testrunde von mir. Ich hoffe, es ist gut angekommen. Wir haben noch weiteren Besuch hier. Er winkt gleich hier ab. Ja, richtig hoher Besuch, Freunde. Dazu gleich aber immer mehr. So, ihr Lieben, ich gebe das Mikro ab. Wir machen weiter. Haustime.fm, haut was raus.

So, liebe Allstars, es ist 21.30 Uhr. Wir verlängern bis 0 Uhr. Dafür verlangen wir von euch Grüße, Wünsche und richtig gute Stimmung.

So, Liebe, die große Wunschbox dürfen natürlich nicht vernachlässigen. Und zwar haben wir einen Gruß von den Sven34 aus Edersheim geschrieben. Servus und habe die Ehre. Gerade erst eingeschaltet und ich muss echt sagen, die letzten 10 Minuten waren brutal. Feuer-Emoji auf jeden Fall. Naja gut, wird hier ausgeschrieben, aber danke dafür. Ansonsten, ich freue mich schon auf die kommenden Stunden und vielleicht passt ja noch Angels von Above Me rein. Der sagt mir gerade gar nichts, aber vielleicht hat einer meiner DJ-Kollegen den hier. Die können auch gleich mal später schauen. Ist ja aktuell der große Hype auf Insta. Achso, weiß ich gar nicht, ob ich den hab. Ob wir den finden, kann ich nicht versprechen, aber geschaut wird auf jeden Fall. Technik haben wir hier genug stehen. Und zu guter Letzt wird der Chrissy 39 aus Hattenhaus, der schreibt bis 0 Uhr Verlängerung. Ihr seid die Oberknaller. Ja, danke schön da. Vielen Dank, dass ihr euch so viel Zeit nehmt für uns Hörer Menius. Hast du denn vielleicht endlich wieder den Tokyo Drift Remix von Raisin gefunden? Ich habe den gefunden, ich muss den aber wieder nachschauen, weil ich habe so viele. Ich schaue mal, ob ich den dann spielen kann. Wann kann ich nicht sagen, ich suche auf jeden Fall. Ansonsten schreibst du noch, ich bin der Meinung, das war zeitgleich mit Turn the Lights Off. Ja, ich glaube auch. Ich meine, da kann ich mich erinnern. So, vielen Dank für die Grüße und Wünsche. Wir machen auf jeden Fall weiter bis 0 Uhr. Ihr habt ordentlich Zeit, die große Wunschbox zu füllen. Die anderen beiden bereiten sich hier gerade vor. Den anderen lernt ihr vielleicht auch noch kennen. Ja, ein paar Liegestütze am besten. Nicht nur, wie nennt man das? Wie nennt man das in die Hocke gehen? Habt ihr. Einfach in die Hocke gehen, oder? Also, wie? Ah, den Hampelmann, den machen wir später auch noch. Gut, Musik weiter!

So ihr Lieben, der letzte Gruß für diese Stunde. Der Nico 33 aus Schittweinstraße. Ist das eine Straße oder ist das ein Ort? Naja gut, Schwein gehabt. Hast geschrieben, hey geiler Sound, bitte weiter so. Also wenn ihr wollt, dass es weiter so geht, auf jeden Fall, dann Grüße und Wünsche. Ihr kennt das Spielchen. 2 Stunden sind noch vor uns. Wir gehen aber jetzt einmal ganz kurz in die Wärmepause. Da muss ich einmal ganz kurz nachschauen, wie lang ist die denn hier? Ich habe hier 3, 4, 5 Felder, um zu gucken, wie, wo, was aktuell ist. Da haben wir es noch. 1 Minute 30, das kriege ich doch bestimmt hin. Der Impex ist auch gerade wieder da. Ich habe hier noch jemanden neben mir. Infos gibt es aber gleich oder später, wann er möchte, ob er keinen Bock hat oder doch. Das wird sich gleich noch herausstellen. So, ich sage bis gleich. Bis in der nächsten Stunde. Das ist The Power of House am heutigen Donnerstag. Noch Donnerstag. Der bessere Freitag.

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0: Ich darf jetzt. Ich muss jetzt Hallo sagen, ne? Ich bin's. Nein, Spaß. Mein Name ist Nikiwi. Ich sag erstmal, ja, einen wunderschönen Abend von mir.
1: So tust du dir das an. Du sagst, du hättest das oder wie lang.
0: House Time ist für mich auch mal was ganz Neues, mal hier dabei zu sein. Dankeschön. Hier geht's ab, wenn ihr das sehen könntet. Tänzerin. Ne, die müssen wir erst kaufen, ja. Ja. Also auch ich hoffe, ihr habt viel Spaß. Und wünsche euch auch noch weiterhin viel Spaß. Mit der ganzen Mucke, die wir eingepackt haben. Und wegschießen werden. Nur für euch.

So, und wir haben einen Großen, den darf ich mal vorlesen, und zwar Mark 34 aus Bretten. Lässt eine Nachricht hier, Mahlzeit ihr 2-3. Danke, dass ihr uns den Abend bis morgen versüßt. Grüße gehen raus an alle, die zuhören, natürlich an euch. Dankeschön. Wünsche, ein Wunsch hat er auch, wenn er Timmy Trumpet, Diamond Heart, Nova Bye Bye, Nova Remix, das kriegen wir bestimmt denn, ja.

0: So ihr Lieben, es ist 22.23 Uhr. Ich bin mal wieder am Mikrofon, aber nicht an den Decks. Und unser Hebi, der macht hier euch hier schön eine richtig gute Stimmung. Also eigentlich müssen wir schon wieder verlängern, oder? Es ist zwar 20 Minuten her, aber anderthalb Stunden, was ist das denn jetzt noch? Nein, wir schauen mal. Okay, Grüße, Wünsche, gerne weiter rein in die Gruß- und Wunschbox. Schau ich mal, ganz kurz, habe ich gar nicht nachgeschaut. Grüße und Wünsche, haben wir überhaupt was da? Das wäre ein bisschen traurig, wenn gar keiner da wäre. Sag mal, hattest du den Andi schon?
1: Den Andi hatte ich noch nicht. Nein. Ich war gerade noch im Bretten, glaube ich, hieß das.
0: Achso, nee, alles gut. Nee, ich frage nur, weil ich finde ein bisschen Moderation. Muss auch mal sein. Also ich bin eher so der Typ, der ein bisschen viel quatscht. So. Ich bin die Labertante, die Tante Emma vom alten Laberhof. Dass ihr auch noch Bescheid wisst, dass wir noch da sind. Also wir haben den Andi 38 aus Luzern, hat geschrieben, ich grüße aktuell aus Luzern, ich schicke Grüße an DE, Punkt, an Deutschland, weiß ich nicht, okay. Danke für eure musikalischen Inhalte, Grüße an alle Insider, Listener, Insider, oder was meinst du?
1: Marc darfst du noch nicht vergessen hier, ne? Sehe ich gerade, hast du den schon, Marc? Marc 53 aus Hannmünden.
0: Achso, Marc 53 aus Hannmünden hat geschrieben. Achso, okay, das war ein Bierchen. Nee, ach, das war ein Glas Wasser. Ach, so war das. Ja, ich dachte schon. Okay, der Marc 53 aus Hannmünden hat geschrieben. Moin, gute Show, weiter so. Gerne auch länger. We are one. Ja, verlängern schauen wir erstmal. Anderthalb Stunden haben wir noch, deswegen, ich habe das ein bisschen zu früh gesagt. Ich weiß ja nicht, ob die älteren Herrschaft überhaupt noch so viel Bock haben oder so viel Energie haben. Also was anderes weiß ich ja sonst auch nicht. Oder? Was sagst du?
1: Ich sag mal, Meniskus zieht gerade schon ein bisschen ein Spaß.
0: Achso, ja, fängt schon an. Okay, der Meniskus zieht schon. Okay, das heißt, anderthalb Stunden noch, dann ist vorbei hier. Erst die Kniebeugen, dann der Hampelmann. Ich weiß auch nicht, was hier noch passieren wird. Ja, wieso? Moment, das Glas Wasser ist ja schon umgefallen. Ach du meine Güte. Ach, hat er schon sauber gemacht. Schön, MPEX ist hier unsere klitzekleine Putzfrau. Okay, so, jetzt habe ich genug gequatscht. Ich fühle mich gut. Ich bin ja nicht am Auflegen, sondern unserer Nicky hier. Das erste Mal auf Hausdam FM. Und der MPEX auch. Meiner Wenigkeit, ihr kennt mich. Also heute ist wirklich ein richtig guter Stream. Ich habe Bock, ich habe gute Laune. Und wir haben noch einen Wunsch, hatten wir noch, meine ich. Ich meine, was war das hier? Den hattest du vorgelesen. Hast du den?
1: Ja, Timmy Trumpet, schauen wir mal. Kriegen wir hin.
0: Kriegen wir auf jeden Fall hin. Okay, der mag aus Bretten dich enttäuschen, wir nicht. Aber einen anderen hatten wir, glaube ich, auch noch. Wir schauen auf jeden Fall gleich da. Tokyo Drift, ach, das war mein Dingen. Ja, wenn ich drankomme, dann gibt's den auch noch. Gut, Musik weiter, ich bin ruhig, Abfahrt.

0: Ja. Und wir machen einen Gruß hier, und zwar vom Andi 38 aus Luzern. Minios, deine Partys sind legendär. Du geiles Stück DNA.
1: Vielen, vielen Dank dafür.
0: Mein Gruß war gut vorgelesen, danke. Aber hi, ich grüße jeden auf der Welt, egal wo er ist. Oder egal wo er, um genau zu sein. Danke für deine Grüße.

So denn, das war ein kleiner Teil von mir. Ich hoffe, es hat euch gefallen. Und weiter geht es mit MPEX. Mein Name ist Nikibi. Vielen lieben Dank fürs Zuhören bis jetzt. Aber es geht noch lange, lange, lange. Die Jungs haben ja richtig gute Laune. Alter Kreisverwalter. In diesem Sinne nochmal Dankeschön. Liebe Grüße. Und weiter geht's mit, wie gesagt, DJ MPEX. Ich nehme jetzt einen Schluck. Bis dann.

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1: So, ihr Lieben, es geht weiter. Grüße und Wünsche im System. Wir haben 22.53 Uhr. Andi aus Luzern. Du gibst da richtig Gas, was? Da ist das System ja richtig voll mit dir hier. Menius, die Frage, warum ist der geilste Sender, in Klammern, Haustime FM? Natürlich, weil es so ist, ne? So, nochmal Andi aus Luzern, danke. We are one, Mr. in der Street Parade oder an der neuen Love Parade vertreten werden. Naja, warum nicht, ne? Ich hab ja schon einige Partys, ne? Haustime, Technobase etc. Eine Community, we are one. Alles schon irgendwo vertreten gewesen. Aber Love Parade wäre geil, oder? Wir geben es mal weiter. Warum nicht? Wir haben es den Sven. Ah, Mathe, der Menius möchte was dazu sagen.
2: Ja, ich muss sagen, was Love Parade und so weiter betrifft, wäre schön, aber ich habe leider die Connection nicht dafür. Also sehr gerne, sehr, sehr gerne, wenn euch das heute so gefallen hat oder bis heute immer noch, bis heute, bis jetzt, sehr gerne, aber Connection fehlt leider.
1: Was nicht ist, kann auch werden, ne? So sieht's aus. Sven, 34 aus Enderheim. Ich nochmal. Wie bereits erwähnt, höre ich euch heute zum ersten Mal und bin echt begeistert. Habt ihr regelmäßig eine Show zusammen? Also ich sag mal so, es ist das erste Mal. Aber schön, wenn es gefällt. Wir können ja mal schauen. Vielleicht wird es ja regelmäßiger. Aber nein, es ist das erste Mal. Da kann man auch nicht von Regelmäßigkeit sprechen. Jessica haben wir noch im System. 39 aus Streetho. Hey, ihr geilen Menschen. Ich wünsche von K4050 Plump. I love you und grüße damit alle. Meine bessere Hälfte, der gerade beim Angeln ist. Am Vatertag so ganz alleine am Angeln. Die Frage ist, was angelt er? Ich würde ihn mal anrufen. So, es geht weiter. Haustime FM. Ihr seid noch dabei. 22.55. We are one.

Dienstag, ihr Lieben. Ihr hört immer noch Haustime FM mit dem Menius, mit dem MPEX, mit Nick Hebi zusammen. Wir gehen mal ganz kurz in die Werbepause. Danach sind wir wieder da. Bis gleich.

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So, wir sind zurück aus der Werbepause. So, ihr Lieben, damit sich das so ein bisschen füllt hier, Gruß- und Wunschbox und so weiter, ne? Wir warten mal eine Viertelstunde, 23.15 Uhr. Nächste Gruß- und Wunschbox-Runde. Genau, ein bisschen Randale hier. Ihr müsst euch noch eine Viertelstunde gedulden. Dann lesen wir das Ganze mal vor. Ihr Lieben, Sweet Fiend.

0: So, wie sieht's aus? 23 Uhr, 8 Minuten. 5 Minuten noch. Nächste Gruß- und Wunschrunde. Haut das System voll. Was ist denn los? Ich hab das Gefühl, es gefällt.
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So, ihr Lieben, alte Nummer immer noch geil. Ich gebe euch noch 3 Minuten. Haut das System mal voll. Haustime.fm, ihr wisst, wie es funktioniert. Der MPEX an den Decks.

So, ihr Lieben, 23.16 Uhr, es sind ein paar Grüße und Wünsche drin, hat doch geklappt mit Viertel nach, Mensch. Man muss das Ganze ja mal füllen, Andi, du bist richtig am Start. Sehr schön, okay, Connection für die Street Parade hätte ich, danke. Gucken, ob Motte dabei ist. Ich gehe mal davon aus, ne? Motte ist nicht deine Zeit, Menius. Die alte Love Parade in Berlin. Mensch, was vermissen das Ganze. Dominik, 35, aus Waldstetten. So geil wie heute war es schon lange nicht mehr, sagt er. Grüße gehen raus an die Dartsmeisterschaften Waldstetten. Vielen Dank dafür. Nochmal Andi. Marvin, Gruß geht direkt nach Wismar. Patrick haben wir hier, 35 aus Höhen. Ich grüße alle feierwütigen Feierschweine und erst recht die drei Freibleibenden bei der Feuerwehr Höhen. Danke an den DJ für den geilen Abend. Verlängerung. Jetzt schon, ja. Der Minus sagt, Mensch, jetzt schon an den DJ. Mensch, wir sind drei, die DJs, Mensch. Aber vielen Dank. Es ist 23.17 Uhr. Eins haben wir noch. Nils, 34 aus Bad Dürheim am Bodensee. Ganz, ganz dicke Grüße gehen raus vom Bodensee nach Bielefeld. Dank an die DJs. Er hat wieder geschrieben, der DJ. Danke an die DJs, sage ich einfach mal, für den gescheiten Haus. Weiter geht's. Gerne mehr davon. Ich sag mal so, eine Viertelstunde, 23.30 Uhr, nächste große Wunschrunde, ne? Bis dahin halten wir mal die Fresse.

So, und wir haben noch Grüße hier, sehe ich gerade. Mark 53 aus Hamm, Münden. Nee, Hann. Ich dachte Hamm. Hann. Münden. Grüße gehen raus an die Party von der Nordschleife und alle Simracer. Ich schließe das genauso, wie das hier da geschrieben ist, ne? Ihr wisst das. We are one PS. Ich sitze hier in meinem Sinn. Oder Jim? Nee, Jim kann es auch nicht sein. Sim, Rick und Baller bei guter Musik über die Nordschleife. Besser geht's wohl gar nicht. Ach, und dazu noch schön bekifft. Ja, ja, ist halt mittlerweile legal, sonst hätte ich jetzt gesagt, oh, oh, oh. Aber ja, viel Spaß. Schön links fahren, rechts ist gestreut. Und übrigens Neil 34 aus Bad Dürheim, Bodensee. Oh yes, muss mich entschuldigen, dank dem Tee. 9, sitze im Auto, lass es gerne darker werden. Einen wundervollen, schönen Abend an alle da draußen. Die Verlängerung täte uns jedoch gut. Vielen Dank für die vielen Grüße. Und weiter geht's hier. Fahr schön vorsichtig, ohne Scheiß, Marc, ne? Jetzt mach mir gerade so ein bisschen Sorgen.

Mensch, ihr Lieben, was ist das denn für eine Session heute? Heute ist ja Wahnsinn. Heute ist ja 6 Stunden schon am Start hier, was? Eine Frage. Die habe ich auch schon gestellt bekommen. Sollen wir verlängern? Sollen wir da was machen? Sollen wir den Sendeplan mal ein bisschen mit Magie verlängern? Dann habt ihr jetzt die Aufgabe, die Gruß- und Wunschbox zu füllen. Abfahrt und mit allem drum und dran. Einzelnen Chat, sagt man das so? War doch irgendwie so, oder? Einzelnen Chat, Verlängerung, Partyalarm, wie auch immer. Apropos Partyalarm, kennt ihr diesen ganz alten Track noch? Es ist Partyalarm. Oh, ich denke mal, da geht gleich was. Also, große Wunschbox wollen wir mal hin. Es gibt halt hier auf HausMFM. Verlängerung, schreibt mir.

So, kommen wir mal zu den Grüßen München. Euer Menos ist hier wieder am Start. Der Marke 53 aus Handmüller geschrieben, nur für dich. Schaust du bei der Radio Racing bei der YouTube, ich glaube, Punkto Komma fehlt. Bei YouTube fahre ich live, bin der Horst Ackermann. Also sei gegrüßt, lieber Marc. Schön, dass man dich da eventuell sieht. Ansonsten schreibst du noch Hashtag Verlängerung. Ich habe nämlich Angst allein im Dunkeln. Mach auf jeden Fall weiter. We are one. Und zugleich hat mir auch der Nils 34 aus Bad Dürheim geschrieben. Am Former Bodensee. Fühl dich gedrückt. Danke für den entspannten und tollen Abend. Drückenden Drücker, solange es noch der 14. ist. Hab dich lieb, mein großer PS. Da mein kleiner 6-jähriger Mann gerade durch die Musik wach geworden ist, als ich nach Hause gekommen bin, ist alles gut. We are one. Ja, das freut mich doch. Lieber Krach als Ruhe. Der Andi 36 aus Luzern hat nochmal geschrieben, weißt du was, Verlängerung, ich mag die Sound. Ist das bayerisch? Aber okay, machen wir eine Verlängerung. Schau mal in die Runde. Du bist hier, ne? Ja klar, okay. Ich bin ja auch noch zu Gast. Deswegen muss ich ja fragen. Der Seba 40 aus Tübingen hat auch noch geschrieben, Hashtag Verlängerung. Und die Sabrina 23 aus, was ist das, Trostal hat geschrieben, bitte verlängern. Ja gut, dann machen wir noch eine Stunde, komm, nur weil ihr es wollt, ja gut, komm. Nein, wir haben Spaß, wir haben Bock. Kommen wir mal eine Stunde oben drauf, das Ganze bis 1 Uhr auf jeden Fall. Schön, dass ihr dran seid, das ist aus dem FM. Das ist der bessere Freitag immer noch. Heute ist Sonntag, Vatertag. 10 Minuten habt ihr noch. Also Grüße, Wünsche gerne noch ausfüllen. Bis zur nächsten, ich sag mal, Pause. Ihr habt auf jeden Fall Zeit. Macht die große Wünsche. Schön, dass ihr dran seid. Das ist Haus der FM. Das ist The Power of House am heutigen Donnerstagabend.

0: Hausnummer FM, es ist Zeit für die Werbepause leider. Es ist 0 Uhr.
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0: 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Sehr schön. So, Hausnummer, ich sage es gleich. Bis zur nächsten Stunde.
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So, Lieben, wir sind back und ich schau mal ganz kurz in die Gruß- und Wunschbox hier. Wen haben wir denn? Andi haben wir vorgelesen, Seba haben wir vorgelesen. Es sind gar keine neuen Grüße und Wünsche da. Was ist denn da los? Ich bin enttäuscht. Ich glaube, wir müssen auf jeden Fall nach der Stunde zu Ende machen. Also entweder ihr rafft euch jetzt ein bisschen auf hier für die Stunde. Oder wir müssen uns andere Maßnahmen hier überlegen. Komm, das schafft ihr. Bisschen gehen, oh, es ist 1 Uhr. Gleich, nein, in der Stunde. Ich will jetzt mal sagen, unser Ampex hier. Mein Ampex. Und das weiß gar keiner hier. Ampex ist tatsächlich Familie. Ampex ist tatsächlich mein Cousin, was echt verrückt ist. Also ich will mal sagen, Musik liegt in der Familie, ganz ehrlich. Wirklich, das liegt bei uns in der Familie. Und an der Stelle sage ich mal, komm, Grüße und Wünsche. Wir machen die nächste Grüße und Wünsche-Runde. Ich gebe euch eine Viertelstunde Zeit, 20 nach. Da möchte ich ein paar Grüße und Wünsche auf jeden Fall sehen. Hören tue ich sie weniger, aber das ist Saxo Beat von Alexandra Stan. Und Abfahrt.

So, ihr Lieben, 0:08 Minuten, wir werden ein bisschen härter in Richtung Techno. Wie sieht's denn aus bei euch? Es ist nichts mehr drin, das enttäuscht ein bisschen. Also wir haben zwar den Vatertag überwunden, es ist mittlerweile der 15.05. Aber das kann es nicht gewesen sein, das Wochenende ist da. Jeder hat doch ein verlängertes Wochenende, oder? Passt doch zur Verlängerung. Verlängertes Wochenende. Haut was raus!

So, auch hier mal gleiches Spiel. Allviertelstündlich. Wir haben es 0.09 Uhr. 5 Minuten geben wir euch noch. Hauen wir ein bisschen was raus. Wenigstens ein Gruß wäre doch geil, oder?

So, ihr Lieben, 0 Uhr, 13 Minuten, 2 Minuten noch. Impex an den Decks. Trotzdem sind wir auf Halftime FM mit dem Menius. Dann machen wir mal die nächste Gruß- und Wunschrunde. 2 Minuten, ballert das System voll. Ich sehe schon, 2 sind drin. Das ist viel zu wenig, Leute.

So, dieses viertelstündliche Gruß- und Wunschsystem hier, ob das so funktioniert. Es ist nicht viel reingekommen. Wisst ihr was? Wir verlängern eine Viertelstunde. 0.30 Uhr Gruß- und Wunschrunde. Ja, so ist das nun mal, ne? Pech. Ich sehe ein bisschen was. Aber es reicht uns noch nicht. Aber wir sind immer noch live. Das ist die Hauptsache.

noch gute 12 Minuten oder sagen wir mal 10 Minuten. Gruß- und Wunschrunde ballert das System voll. Haustime.fm. Wir sind immer noch live. Menius und der MPEX live on air.

So, ihr Lieben, wir geben euch noch 10 Minuten, wir haben es gerade gesagt. Aber immerhin, einer ist noch dazugekommen, ist doch nicht schlecht. Gute Ausbeute, sag ich mal. Da geht noch mehr. Seid gespannt, 0.30 Uhr. Vielleicht die letzte große Wunschrunde, wer weiß. Ihr habt es in der Hand, Leute. Genießt den Track, United in Trance. Bisschen Techno, bisschen Trance. Geiler Track, genießt ihn.

Also ich höre euch. Ey, gleich gibt's Helene Fischer mit Schlager. Also wirklich, also ich hab Bock. Wir sind Tanzschlager. Wie heißt der andere nochmal? Roland Kaiser, genau, den habe ich auch noch im Kopf. Den gibt's gleich auf die Ohren. Wenn jetzt gleich echt nicht Grüße und Wünsche kommen, dann sehe ich echt hier auf Schlager. Ich glaube, besser können wir nicht gehen hier. Hausheim und Schlager, das matcht doch, oder? Also keine Sorge, ich zock das wirklich, habe ich schon mal. Also Grüße, Wünsche, Abfahrt, 3xW aus dem FM oder die We Are One App benutzen. Wir sind noch live am Start bis mindestens 1 Uhr. Abfahrt, auf geht's, 2-3 Minuten habt ihr noch.

Hätten wir gern gesehen. Marion haben wir hier, 58 aus Unna. Grüße aus Unna. Grüße zurück aus Werdohl. Jessica, 39 aus Streso. Dann spiel doch einfach mal Brain Kinry Plump mit dem Titel I Love You. Ihr Lieben, halbe Stunde noch. Wir haben, glaube ich, bis 1 Uhr eingetragen, ne? Kann das sein? Bis 1 Uhr, Verlängerung? Fragezeichen, ja, Feierabend, oder? Es kommt ja nichts mehr, was sollen wir machen? So, wir haben hier hässlich drin. Ich muss mal abgeben an den Menius. Tut mir leid, 30 Sekunden noch. Gib Gas.

So, jetzt auf gerne, sehr, sehr gerne, die Raupe auf den Boden gemacht werden. Das ist der Jellyfish Jump!

0: großen Wunschbox leer. Wir sind leer. Es ist 20 vor 1.
1: Liebe ist ein Team mit der Knarre.
0: Ich denke, wir machen hier Ende, oder? Also so langsam ist so die Puste raus. Wir haben im Grunde verlängert von 17 bis 0 Uhr, bis 1 Uhr, beziehungsweise wir haben um 16 Uhr, nee, 18 Uhr angefangen. Also jetzt nochmal. Wenn in der nächsten Zeit keine Grüße und Wünsche sind, dann gibt es auf jeden Fall keine Verlängerung, auch keine halbe Stunde. Macht sie voll!

So, in der großen Wunschbox haben wir die Jessica 39 aus Streso. Hat geschrieben, dann spiel doch einfach mal Brain Canary mit Plump mit dem Titel I Love You. Haben wir leider nicht gefunden, tut mir leid. Und du hast noch geschrieben, wenn ihr schon nicht meinen Wunsch spielt, ja, tut mir leid, den haben wir leider nicht gefunden, dann unbedingt noch Heart of Courage von Sarian Evek, bitte. Da bin ich ganz ehrlich überfragt. Wir haben nachgeguckt, die Festplatten umgewälzt, wir haben die Datenbanken zum Brennen gebracht, wir haben leider nichts davon gefunden, tut mir leid. Aber ich schau mal nach, ob das was für Haustime ist, ob das unsere Musikrichtung ist oder ob das meine Musikrichtung ist. Und dann wird der auf jeden Fall das nächste Mal am Start sein. So, wir haben auf jeden Fall noch aktuell 10 Minuten auf der Uhr. Wir machen jetzt nochmal Ramazamba. Ich würde sagen, wer Bock auf Hardstyle hat, der kriegt jetzt nochmal ordentlich was auf die Fresse. Ganz deutlich gesagt, jetzt geht's aktuell erstmal Whiteberry Lilly und danach machen wir einfach nochmal richtig Abriss im Stream hier zum wunderbaren Schluss. Und ja, was gibt's noch zu sagen? Außer ich will Immos, ich will Dallas, ich will Immos, ich will Dallas. Ich will fliegen wie bei Marvel. Abfahrt!

Ihr habt gedacht, ich mach Spaß. Ich mach hier gar keinen Spaß. Jetzt mal ein bisschen Tanzschlager. Atemlos durch die Nacht von Helene Fischer. Es ist 1 Uhr und 4. Der ist für euch hier. Schön, dass ihr dran seid. Das ist Haus am FM. Mit Helene Fischer.

Wie war das mit dem Spaß? Ihr Lieben, 1:07, wir überziehen eigentlich total, aber wir haben immer noch eine halbe Stunde hinten dran gehangen. Ne? Als Zugabe sozusagen, es kommt nichts rein, was ist denn los hier? Seid ihr überhaupt noch da? Alle am Pennen, glaube ich, ne? Oder? Vatertag und so, Feiertag, alle sind froh, dass sie im Bett liegen. Nee, nicht mit uns. House Time, es geht los, Moana.

ihr Lieben, auch so eine geile Klassikerrunde. Kaskade, Every Time We Touch. Und ganz ehrlich, wir machen hier keine viertelstündliche oder halbstündliche Sache mehr. Wir sind froh, überhaupt was überhaupt reinkommt, ne? Ihr hört Kaskada, ihr hört House Time. Matze hat geschrieben, 28 aus Eschida. Absolut Wahnsinn, wie ihr den ganzen Abend durchgezogen habt. Hut ab und Dankeschön. Wollen wir zurückgeben? Bitteschön. Ihr hört immer noch den Menius. Mit mir an seiner Seite in der MPEX. Patrick ist auch noch am Start. Gerade reingekommen. Hey, ihr beide, ich möchte mich für eure Mega-Show bedanken. Hat wieder mega eine gute Laune gemacht und euch und euren Mixes zugehören und zuzuhören. Großes Dankeschön an euch und Grüße an alle, die euch gelauscht haben. Können wir auch nur zurückgeben. Ihr Lieben, die letzte Viertelstunde, 1:30 Uhr. Ich glaube, da machen wir wirklich mal Feierabend. Ihr hört noch so ein bisschen Hardstyle.

Ihr Lieben, der Menio hat gerade schon gesagt, ne? Das ist frech. Genau. Das ist wirklich frech, ne? Also, wir wollen gleich Feierabend machen. Jetzt kommen Grüße und Wünsche rein. Was soll denn das? Habt ihr einen Knall? So, der Marc. Aus Münden, jetzt wo die Party abgeht, oder was? Also, egal wie lange ich bin dabei, gar keine Frage. Super Show, weiter so. We are one.

Das Mikrofon muss auch mal an sein. Und als zweite Netz mit dem Marke 53 aus Hannmühlen. Er schreibt, also egal wie lange, ich bin dabei, gar keine Frage. Super Show, weiter so. We are one! Achso, jetzt Huber Hardzeit spielen. Mensch, wir haben noch einen Stream dafür. Look at the night. 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Also ich würde sagen, verlängern machen wir auf jeden Fall nicht. Also wir sind auf jeden Fall ganz schön K.O. Das waren ja 6,5 Stunden. Das ist Sweet Caroline, genießt den Track. Vielleicht geht's noch weiter. Bis halb auf jeden Fall. Also wir jetzt noch Grüße und Wünsche. Machen wir noch kurz vor halb.

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0: Hausam FM. Es war wunderbar mit euch, es war ein Fest, es war wahnsinnig geil, es war emotional, es waren viele Grüße und Wünsche da, es war alles da, was man eigentlich hätte brauchen können für einen wunderbaren Abschluss des Vatertags zum Abend hin. Ich würde sagen, das war nicht das letzte Mal. Ich würde sagen, das war auf gar keinen Fall das letzte Mal. Was sagst du?
1: Auf gar keinen Fall, das hat richtig Spaß gemacht. Vielen Dank für die geile Community, ich habe mich sehr, sehr wohl gefühlt hier auf Haustime. Das können wir wirklich wiederholen, geil.
0: Ihr habt's gehört. Das war MPEX, meine bessere Hälfte, würde ich mal behaupten. Oh, er fühlt sich schon geschmeichelt. Ehrlicherweise, das ist das erste Mal. Es sollte eigentlich tatsächlich bei mir zu Hause stattfinden, weil es war nicht sicher, ob er zu Hause ist oder nicht. Wir sagen trotzdem Tschüss, bis zum nächsten Mal. Das wird nicht das letzte Mal sein. Ihr seid auf Hausam FM. Das war der Power of Hours bis 1 Uhr morgens. Krass, anders, halb zwei. Wir sagen Tschüss, bye bye, bis zum nächsten Mal. Was machst du noch?
1: Bye bye, ciao, bis zum nächsten Mal.
0: Alles klar, tschüssi!

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